0: Richter ordnete Untersuchungshaft wegen versuchten Totschlags an.
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2: Und jetzt ganz frisch die aktuelle von The Bowser, Magnetic.
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1: Und jetzt ganz frisch die aktuelle von DJ Gosha. Chico.
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2: Mit Joshua Heise. Der Ansturm von zehntausenden Migranten auf die spanische Exklave Ceuta hat eine politische Diskussion über die Grenzsicherung ausgelöst. So fordert CSU-Europapolitiker Weber mehr Befugnisse für die europäische Grenzschutzagentur Frontex. Uli Reitinger berichtet.
3: Der konservative Weber unterstellt der linken spanischen Regierung, die EU-Außengrenzen nicht sichern zu wollen. Dann müsse Frontex eben auch Kommandogewalt bekommen, sagte Weber bei RTL. Rückendeckung bekommt die spanische Regierung von SPD-Chef Klingbeil. Er fordert Respekt und Solidarität für Spanien.
2: Nach dem CSD-Anschlag in Berlin stellt sich die Frage, wie können Gefährder besser überwacht werden? Unionsfraktionschef Frei will dafür schnellstmöglich Gesetzesänderungen auf den Weg bringen. Der Bild am Sonntag sagte er, die Bürger erwarteten jetzt Konsequenzen von der Politik. Bei dem islamistischen Terroranschlag auf den CSD in Berlin war eine Frau getötet und 31 weitere Menschen verletzt worden. Ab sofort müssen KI-generierte Inhalte in der EU-Klar gekennzeichnet werden, etwa durch Wasserzeichen oder Hinweise am Anfang von Videos und Audiodateien. Grundsätzlich sollen auch schon bei der Erstellung von KI-Inhalten maschinenlesbare Fingerabdrücke in der Datei hinterlassen werden, damit andere Systeme die KI zuverlässig als solche identifizieren können. Im Schlauchboot auf der Isar feiern. Das ist mittlerweile ziemlich beliebt. Die Polizei warnt aber auch vor Gefahren, gerade weil bei diesen Aktionen oft viel Alkohol fließt. Die Polizei hat deshalb mehrere Schlauchboote auf der Isar bei München kontrolliert. Das Ergebnis? Mindestens 8 Verstöße gegen das Alkohollimit von 0,5 Promille. Auch Glasflaschen hat die Polizei gefunden. Die sind verboten. DFB-Präsident Neuendorf fordert grundlegende Änderungen bei der FIFA. Gemeinsam mit der UEFA und anderen Verbänden solle für eine andere Kultur im Weltfußballverband gesorgt werden, so Neuendorf. Zuvor hatte die UEFA-Präsident Infantino das Vertrauen entzogen und Untersuchungen angekündigt. Hintergrund waren seine mittlerweile zurückgezogenen Pläne, Investoren an FIFA-Turnieren zu beteiligen.
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1: Und jetzt ganz frisch die aktuelle von Tame Impala, Dracula. So run from the sun like Dracula. 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
2: Mit Joshua Heise. In der Europäischen Union treten heute strengere Regeln für bestimmte KI-Systeme in Kraft. Wie ChatGPT und Co. ihre Inhalte jetzt kennzeichnen müssen, weiß Dieter Ebeling.
3: Eine Art Wasserzeichen schlägt ein Praxisleitfaden der EU-Kommission vor. Oder auch eine Einblendung, wenn man mit dem Mauszeiger über ein von KI verfälschtes Gesicht fährt. Aber man wolle beispielsweise bei Satire oder anderer Kunst den Genuss des Kunstwerkes auch nicht zu sehr stören, heißt es. Wie das dann genau aussieht, werden wir ja noch sehen.
2: Der Ansturm auf die spanische Exklave Ceuta hat eine neue Diskussion über die EU-Migrationspolitik entfacht. Bundesaußenminister Wadephul fordert in der Bild am Sonntag von der EU-Kommission, jetzt den Schutz der EU-Außengrenzen zu priorisieren, um den Schengen-Raum nicht weiter zu gefährden. Mittlerweile sind die meisten der knapp 60.000 Migranten nach Marokko zurückgekehrt. Die Gewerkschaft der Polizei fordert als Konsequenz aus dem Berliner CSD-Anschlag Gesetzesänderungen beim Umgang mit Gefährdern. Gleichzeitig warnt die GdP vor populistischen Forderungen und politischen Schnellschüssen. Es sei wichtig, die Diskussion auf der Grundlage rechtsstaatlicher Prinzipien und einer sachlichen Analyse zu führen, heißt es in einem Papier, das dem Redaktionsnetzwerk Deutschland vorliegt. In Moskau sind bei einem mutmaßlichen Anschlag 3 Menschen getötet und mindestens 20 weitere verletzt worden. Laut russischem Antiterrorkomitee trug eine Frau eine selbstgebaute Bombe mit sich. Sie ist neben einem Wachmann und einem Restaurantgast auch unter den Toten. Medienberichten zufolge fand in dem Lokal eine private Feier eines ranghohen russischen Militärs statt. Die Schäden am Reflecting Pool in Washington D.C. sind nicht durch Vandalismus entstanden. Das US-Justizministerium hat eingeräumt, dass das beauftragte Bauunternehmen gepfuscht hat und will seine Klage gegen den Ex-Olympioniken David Hearn wegen Vandalismus zurückziehen. US-Präsident Trump hatte die Umgestaltung des historischen Pools beschlossen und dafür knapp 15 Millionen Dollar an Steuergeldern ausgegeben.
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3: Mit Joshua Heise. Guten Morgen. Auch nach dem Umbau des Kabinetts erwartet ein Großteil der Menschen in Deutschland nicht besonders viel von der Bundesregierung. Das hat eine INSA-Umfrage für die Bild am Sonntag ergeben. Uli Reitinger berichtet.
4: Von Zuversicht, einem neuen Impuls und einer neuen Dynamik hatte Kanzler Merz nach dem personellen Umbau gesprochen. Wenn er selbst wirklich daran glaubt, steht er mit diesem Gefühl vielleicht nicht ganz alleine da, aber er gehört zur Minderheit. Laut Umfrage trauen 25% Schwarz-Rot noch zu, wichtige Reformen umzusetzen. Satte 57% glauben nicht, dass die Regierung bis zum regulären Ende der Wahlperiode durchhält.
3: In Hamburg haben rund 300.000 Menschen beim Christopher Street Day für sexuelle und geschlechtliche Vielfalt demonstriert. Eine Parade mit 60 Lastwagen zog unter dem Motto Solidarisch Queer durch die Innenstadt. In Bonn haben CSD-Teilnehmende der Opfer des Berliner Terroranschlags gedacht. Das Bühnenprogramm hatte mit einer Schweigeminute begonnen. In Peru ist ein Kleinflugzeug mit 13 Menschen an Bord abgestürzt. Laut peruanischer Regierung waren auch zwei deutsche Urlauber an Bord. Die Maschine war demnach auf dem Weg zu den berühmten Nazca-Linien. Die Wüstenzeichnungen wurden vor geschätzt 2000 Jahren in den Boden geritzt. Sie zeigen unter anderem Tiere, stilisierte Pflanzen und Fabelwesen. Die Waldbrände westlich von Athen haben sich in der Nacht rasant ausgebreitet. Ganze Ortschaften mussten evakuiert werden. Rund 500 Feuerwehrleute kämpfen gegen die Flammen. Etwa 5000 Hektar sind bereits verbrannt. Heute soll der Wind nachlassen, dann sollen wieder Löschflugzeuge helfen können. In Frankreich dagegen sind die Brände laut Premier Le Cornu weitgehend unter Kontrolle. Buhrufe in Bayreuth. Im letzten Teil des Ring der Nibelungen bei den Bayreuther Festspielen ist KI für das Bühnenbild eingesetzt worden. Und das hat dem Publikum gar nicht gefallen. Während Kurator Markus Lobbes und sein Team Buhrufe und Pfiffe ernteten, gab es Jubel für die Solisten, den Chor und den musikalischen Direktor Christian Thielemann.
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1: Mit Justin Hamm. Guten Morgen. In der Europäischen Union treten heute strengere Regeln für bestimmte KI-Systeme in Kraft. Wie ChatGPT und Co. ihre Inhalte jetzt kennzeichnen müssen, weiß Dieter Ebeling.
2: Eine Art Wasserzeichen schlägt ein Praxisleitfaden der EU-Kommission vor. Oder auch eine Einblendung, wenn man mit dem Mauszeiger über ein von KI verfälschtes Gesicht fährt. Aber man wolle beispielsweise bei Satire oder anderer Kunst den Genuss des Kunstwerkes auch nicht zu sehr stören, heißt es. Wie das dann genau aussieht, werden wir ja noch sehen.
1: Vizekanzler Klingbeil hat in der Debatte um die Ceuta-Krise Spaniens Regierungschef Sanchez in Schutz genommen. Das Land habe entschlossen gehandelt, sagte der SPD-Chef und er warnte vor einer Spaltung innerhalb Europas. Zuvor hatten mehrere EU-Regierungschefs, auch Kanzler Merz, Madrid für den Ansturm zehntausender Migranten auf die spanische Exklave verantwortlich gemacht. Bei einem schweren Erdbeben im Süden Italiens sind 21 Menschen verletzt worden, zwei von ihnen schwer. Das Beben der Stärke 4,7 hat sich im Vulkangebiet Flegreische Felder bei Neapel ereignet, dem größten Vulkangebiet Europas. Nachts gab es schwächere Nachbeben. Bereits im Mai hatte es dort ein Beben der Stärke 4,4 gegeben. DFB-Präsident Neundorf fordert grundlegende Änderungen bei der FIFA. Gemeinsam mit der UEFA und anderen Verbänden solle für eine andere Kultur im Weltfußball gesorgt werden, so Neundorf. Zuvor hatte die UEFA-Präsident Infantino das Vertrauen entzogen und Untersuchungen angekündigt. Hintergrund waren seine mittlerweile zurückgezogenen Pläne, Investoren an FIFA-Turnieren zu beteiligen.
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1: Und jetzt ganz frisch die aktuelle von Nico Santos. Why don't you stay?
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1: Und jetzt die aktuelle von Olivia Rodrigo, Drop Dead.
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2: Und jetzt ganz frisch die aktuelle von Martin Garrix und Ed Sheeran. Repeat It.
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3: Mit Justin Hamm. Guten Morgen. Ab sofort müssen KI-generierte Inhalte in der EU klar gekennzeichnet werden, etwa durch Wasserzeichen oder Hinweise am Anfang von Videos und Audiodateien. Grundsätzlich sollen auch schon bei der Erstellung von KI-Inhalten maschinenlesbare Fingerabdrücke in der Datei hinterlassen werden, damit andere Systeme die KI zuverlässig als solche identifizieren können. Der Ansturm von Zehntausenden Migranten auf die spanische Exklave Ceuta hat eine Diskussion über die Grenzsicherung ausgelöst. So fordert CSU-Europapolitiker Weber mehr Befugnisse für die europäische Grenzschutzagentur Frontex.
4: Wenn eine linke Regierung in Spanien nicht willens ist, die Außengrenze zu sichern, dann muss Frontex auch Kommandogewalt bekommen. Dann muss auch Europa an diese Grenze gehen und für Ordnung sorgen. Und das heißt ehrlich gesagt ja nichts anderes als Recht durchsetzen.
3: Weber bei RTL. Die Lage auf Ceuta hat sich mittlerweile wieder beruhigt. Fast alle Geflüchteten sind zurück in Marokko. Die deutsche Industrie schlägt Alarm. Der Verband BDI spricht von einem China-Schock 2.0. Billigwaren aus China würden wegen Überkapazitäten den europäischen Markt fluten. BDI-Chefin Gönner sagt, Europa braucht mehr Durchsetzungskraft gegenüber China, aber keine komplette Abschottung. Als eigene Stärke nennt sie den regelbasierten Handel der EU, also Verlässlichkeit. Bei den Bayreuther Festspielen hat eine KI das Bühnenbild für die Aufführung der Götterdämmerung gebaut und dabei wild Kohlfotos, die brennenden Twin Towers und DDR-Briefmarken durcheinander gewürfelt. Das Publikum hat mit Buhrufen und Pfiffen reagiert, als das Kuratorenteam die Bühne betrat. Musik und Sänger wurden dagegen gefeiert.
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1: Und jetzt die aktuelle von Temper City, Self-Aware.

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1: Und jetzt ganz frisch die aktuelle von The Bowser, Magnetic.
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1: Und jetzt ganz frisch die aktuelle von Jennifer Lopez und David Guetta. Save Me Tonight. Save me tonight.
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3: 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Der Sommer poltert wirklich wild drauf los bei uns in der City. Nachmittags geht das safe überall über 30 Grad hinaus. Aktuell bei euch 18 im Lehen. Im Landkreis Fürstenfeldbruck in Steinebach haben wir 17. Sonnig, trocken und heiß geht's auch in die neue Woche. Die erste Ferienwoche bringt jeden Tag stabil über 30 Grad.
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7: Mit Justin Hamm. Guten Morgen. Dem Terror zum Trotz haben gestern hunderttausende Menschen friedlich bei Christopher Street Day Paraden gefeiert. Rund 300.000 Menschen demonstrierten in Hamburg für sexuelle und geschlechtliche Vielfalt. Das ist ein neuer Rekord. Ursula Winkler berichtet.
8: Auch eine größere Gruppe aus Berlin fuhr mit einem eigenen Truck bei der Parade mit. Auf den regenbogenfarbenen Schildern, die die Feiernden hochhielten, stand groß geschrieben: Keine Angst. Die Polizei hatte nach dem Berliner Anschlag das Sicherheitskonzept nochmal überarbeitet und war mit viel mehr Kräften im Einsatz als im vergangenen Jahr. Die besonders vielen Teilnehmenden und Zuschauer zeigten jetzt erst recht: Wir lassen uns nicht einschüchtern.
7: Die seit Jahren anhaltende Krise in großen Teilen der deutschen Industrie belastet viele Beschäftigte seelisch oder körperlich. In einer YouGov-Umfrage berichten 44% über gestiegene geistige oder körperliche Belastungen in der Arbeit. Und weitere 29% melden zumindest teilweise höheren Stress. Zwei Hauptursachen, jeweils fast die Hälfte nannte Einsparungen und Effizienzprogramme sowie Personalabbau oder die Nichtbesetzung frei gewordener Stellen. Der Schweizer Alpenclub warnt davor, dass Bergsteigen in den Alpen in diesem Sommer außergewöhnlich gefährlich ist. Grund sind wenig Schnee im Winter, ein milder Frühling und die Hitzewellen. Die 0-Grad-Grenze liegt bei fast 5000 Metern, normal wären unter 4000. Dadurch kollabieren Schneebrücken, Gletscherspalten werden größer und tauender Permafrost löst Steinschlag und Felsstürze aus. In Ingolstadt fielen Freitagabend auf offener Straße Schüsse. Nun wurden zwei junge Männer festgenommen. Gegen sie wird wegen eines versuchten Tötungsdeliktes ermittelt. Die beiden Deutschen sitzen in U-Haft. Sie sollen an einer Kreuzung in Ingolstadt auf ein an der Ampel stehendes Auto geschossen haben. Zwei Kugeln durchbohrten die hintere linke Scheibe. Der Fahrer wurde nicht verletzt. Das Motiv der Tat ist noch nicht bekannt.
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3: 8:02. Besser ankommen mit dem besten Stau- und Blitzerservice für München. Fahrt bitte vorsichtig auf der A92 Richtung München. Bei Eching Ost ist die Autobahn wegen des defekten Autos im Kurvenbereich gerade komplett gesperrt. Und es stockt auf der A8 Richtung Salzburg zwischen dem Kreuz Süd und Holzkirchen. Die Gong 96.3 Live-Messung sagt, dass er hier aktuell 11 Minuten länger braucht.
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3: Lasst euch nicht blitzen heute Morgen in Lochhausen auf der Wiesenfelser Straße stadteinwärts. Und in Gilching haben wir einen auf der Wesslinger Straße.
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3: So, da ist es. Das erste Wochenende in den großen Ferien. Und weil jetzt alles ein Ticken langsamer geht in den nächsten Wochen, ziehen auch wir wie jeden Sonntag den Stecker. Denn auch heute hört er bei uns aktuelle Hits in entspannten Akustikversionen. Bruno Mars sagt über I Just Might, der gefällt mir unplugged sogar noch besser als mit Beats. Euch auch. Hier ist ein aktueller I Just Might.

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1: Und jetzt die aktuelle von Teddy Swims, Mr. Know-It-All.
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das ist er doch. Der Sound für den perfekten Sommermoment. Chilliger geht's fast nicht mehr als mit Empire of the Sun. We are the people auf Gong 96.3. Die Kids schlafen sich noch aus. Der Rest von euch ist ready für den Sonntag. Und genau deshalb spielen wir euch aktuelle Hits in ganz entspannenden Akustikversionen. Wenn es euch jetzt in diesem Augenblick nach einem starken Espresso sein sollte, so einer, in dem der Löffel drin steht, liefern wir euch mit Sabrina Carpenter. Unplugged im Gong 96.3 Hitsommer.

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5: Hier ist das Gong 96.3 Münchenwetter. Kompakt, wirklich perfektes Sommerwetter für Outdoor-Spaß jeglicher Art. Nachmittags mal kurz in den See hüpfen, abends den Grill anwerfen oder genau umgekehrt. Sonne ist bei 30 Grad immer am Start. Morgens im Wochenstart bleibt es weiter super schön und heiß.
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5: Besser ankommen mit dem besten Stau- und Blitzerservice auf Gong 96.3. Es zwickt gerade auf der A92 Richtung München. Bei Eching Ost ist die Autobahn wegen des kaputten Autos, das direkt im Kurvenbereich steht, gesperrt. Passt hier bitte besonders auf.
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5: Die ersten Sonntagmorgenblitzer stehen in Lochhausen-Wiesenfelser Straße einwärts und es blitzt in Sendling auf der Implerstraße auswärts. Wenn es noch was geben sollte, mehr Blitzer 089-4x38, gerne auch per WhatsApp.
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Das war der Beweis, dass auch ein großer Popsong ganz reduziert unter die Haut gehen kann. Die Swifties vor allen Dingen immer noch übertrieben. The Fade of Ophelia. Immer Sonntagvormittags hört ihr bei uns die besten aktuellen Hits in ganz entspannten Akustikversionen hier auf Gong 96.3. Mehr davon auch 24/7 in unserem Akustikstream über App oder auf radiogong.de. Sonntag ist es, der Hochsommer hält an und bei uns klingt alles nach mindestens 35 Grad im Schatten, weil Miles Smith die Finger mal wieder im Spiel hat. Das ist seine aktuelle jetzt am Sonntagmorgen im Gong 96.3 Hitsommer.

0: Das ist auch so ein großer Ferienbanger, Kamerad mit Friends. Schönes Wochenende mit Gong 96.3. Immer Sonntagvormittag spielen wir euch aktuelle Hits in ganz entspannten Akustikversionen. Nächste Stunde gibt es einen großen Stadionbanger. Im Original von Coldplay, Feels Like Falling In Love. Dieser Hit und viele mehr, nächste Stunde hier im Gong 96.3 Hitsommer.
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5: Das ist Gong 96.3 Münchenwetter. Kompakt, der Sommer geht heute wieder richtig steil in der City. Nachmittags erreichen wir überall mehr als 30 Grad auf dem Weg dorthin. 19 Grad bei euch aktuell in der Fassanerie. Im Landkreis Dachau in Deutenhausen sind es 18. Es geht sonnig, trocken und heiß auch in die neue Woche. Die erste Ferienwoche bringt jeden Tag stabil über 30 Grad.
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7: Mit Justin Hamm. Guten Morgen. Für eine Zukunft ohne Angst haben gestern wieder hunderttausende Menschen in Deutschland für sexuelle und geschlechtliche Vielfalt demonstriert. Beim CSD in Hamburg waren rund 300.000 Menschen dabei. Der Teilnehmerrekord zeigt, dass sich die Menschen von dem Anschlag auf den CSD in Berlin vor einer Woche nicht einschüchtern lassen. Der neue Unionsfraktionschef Frei kündigte schnelle Verschärfungen beim Umgang mit islamistischen Gefährdern an. In der EU treten heute strengere Regeln für bestimmte KI-Systeme in Kraft. Wie ChatGPT und Co. ihre Inhalte jetzt kennzeichnen müssen, berichtet Dieter Ebeling.
8: Eine Art Wasserzeichen schlägt ein Praxisleitfaden der EU-Kommission vor. Oder auch eine Einblendung, wenn man mit dem Mauszeiger über ein von KI verfälschtes Gesicht fährt. Aber man wolle beispielsweise bei Satire oder anderer Kunst den Genuss des Kunstwerkes auch nicht zu sehr stören, heißt es. Wie das dann genau aussieht, werden wir ja noch sehen.
7: Die deutsche Umwelthilfe will bald vor das Bundesverfassungsgericht ziehen, und zwar gegen das neue Heizungsgesetz. Das Gesetz ist vergangene Woche im Bundesgesetzblatt verkündet worden. Die DUH kritisiert, das Klimaneutralitätsziel 2045 sei damit nicht erreichbar, da auch nach 2044 noch Öl- und Gasheizungen erlaubt bleiben. Als Kläger sieht die Umwelthilfe junge Mieter, die in Zukunft stark von den Auswirkungen betroffen sind. Heute heißt es in Hersbruck wieder, Bühne frei für die wohl entspanntesten Rennstars Mittelfrankens. Das Hersbrucker Eselrennen geht am Nachmittag in seine 43. Ausgabe. Das Rennen ist längst Kult, gerade weil die Esel oft ihren ganz eigenen Kopf haben. Im vergangenen Jahr gewann Esel Anton. Neben dem Rennen gibt es auch einen Streichelzoo und Programm für die ganze Familie.
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5: Guten Morgen, es ist 2:09. Besser ankommen mit dem besten Stau- und Blitzerservice von München. Zwickt gerade noch auf der A92 Richtung München. Bei Eching-Ost ist die Autobahn wegen des defekten Fahrzeugs im Kurvenbereich gesperrt. Passt hier bitte besonders auf.
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5: Um 8:45 ist auf diesen Strecken zu schnell, zu teuer. Schwabing-Iflandstraße stadteinwärts. Und ihr habt uns im Landkreis Starnberg in Berg die Percherstraße gemeldet.
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5: Ihr steuert schon vorm Frühstück das Schürenbad oder den langen Wiedersehen an. Wir begleiten euch bei allem, was euch abkühlt, mit coolen aktuellen Hits in entspannten Akustikversionen. Jetzt gleich mit dem Beweis, dass Harry Styles nicht viel braucht, um geil zu klingen. Hier ist American Girls Unplugged.

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1: Und jetzt ganz frisch die aktuelle von Tame Impala, Dracula. So run from the sun like Dracula. 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

ganz frischer, fieser Ohrwurm, so geil. Dracula von Tame Impala haben wir frisch vor euch entdeckt, hier auf Gong 96.3. Die Hotspots an diesem Ü30 Grad, auch heute wieder der Ackermann-Bogenbogen in Schwabing und die Steinbrunnen in der Maxvorstadt. Wenn es noch cooler sein darf, gerne. Immer Sonntagvormittags spielen wir euch aktuelle Hits in ganz entspannten Akustikversionen. Da freut sich München jetzt auf eine Stadionhymne von Coldplay. Haben die Jungs vor 2 Jahren auch im Olympiastadion performt. Klingt aber auch unplugged sehr lässig. Das ist Feels Like Falling in Love im Gong 96.3 Hitsommer.

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2: Hier ist das Gong 96.3 Münchenwetter. Kompakt, perfektes Sommerwetter für jede Menge Outdoor-Spaß. In den See hüpfen, sich am Freibad auf der Liegewiese gemütlich machen und abends noch fein grillen. Sonne ist bei 30 Grad, immer am Start. Morgen zum Wochenstart bleibt's schön und heiß.
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2: Kurz nach 10:30 besser ankommen mit dem besten Stau- und Blitzer-Service auf Gong 96.3. Es läuft ohne Staus, ohne Behinderungen.
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2: Es blitzt in Schwabing auf der Iflandstraße einwärts und im Lanker Starnberg in Berg auf der Perherstraße. Für mehr Blitzer 089 4x38. Geht auch per WhatsApp. Danke, kommt's gut an.
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0: einfach mal mutig sein und Stecker ziehen. Schwupps, wird's ein richtig geiler Akustik-Hit, in dem Fall von Bebe Rexha. Das ist New Religion Unplugged im Gong 96.3 Hitsommer. 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
1: Und jetzt die aktuelle von Olivia Rodrigo, Drop Dead.
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0: passt doch perfekt rein in diesen Sonntagvormittag. Glockenbach mit Badder Days. Schönes Wochenende mit Gong 96.3. Immer sonntagvormittags spielen wir euch aktuelle Hits in entspannten Akustikversionen. Nächste Stunde mit den orientalischen Rhythmen von Ed Sheeran. Dieser Hit und viele mehr nächste Stunde hier im Gong 96.3 Hitsommer.
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0: Hier ist das Gong 96.3 München. Wetter kompakt. Der Sommer geht heute wieder steil in der City. Nachmittags erreichen wir überall mehr als 30 Grad. Auf dem Weg dorthin geht's momentan moderat zur Sache mit 21 Grad im Hasenbergl, im Landkreis Freising. In Neustift haben wir 20. Sonnig, trocken und heiß beginnt auch die neue Arbeitswoche, die erste Ferienwoche. Jeden Tag mit über 30 Grad.
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6: Mit Justin Hamm, grüß Gott. Auch nach dem Umbau des Kabinetts erwartet ein Großteil der Menschen in Deutschland nicht besonders viel von der Bundesregierung. Das hat eine INSA-Umfrage für die Bild am Sonntag ergeben. Uli Reitinger berichtet.
7: Von Zuversicht, einem neuen Impuls und einer neuen Dynamik hatte Kanzler Merz nach dem personellen Umbau gesprochen. Wenn er selbst wirklich daran glaubt, steht er mit diesem Gefühl vielleicht nicht ganz alleine da, aber er gehört zur Minderheit. Laut Umfrage trauen 25% Schwarz-Rot noch zu, wichtige Reformen umzusetzen. Satte 57% glauben nicht, dass die Regierung bis zum regulären Ende der Wahlperiode durchhält.
6: Ab sofort müssen KI-generierte Inhalte in der EU klar gekennzeichnet werden, etwa durch Wasserzeichen oder Hinweise am Anfang von Videos und Audiodateien. Grundsätzlich sollen auch schon bei der Erstellung von KI-Inhalten maschinenlesbare Fingerabdrücke in der Datei hinterlassen werden, damit andere Systeme die KI zuverlässig als solche identifizieren können. Bei den Bayreuther Festspielen hat eine KI das Bühnenbild für die Aufführung der Götterdämmerung gebaut und dabei wild Kohlfotos, die brennenden Twin Towers und DDR-Briefmarken durcheinander gewürfelt. Das Publikum hat mit Buhrufen und Pfiffen reagiert. Musik und Sänger wurden dagegen gefeiert. Ein Baby zu stillen ist laut Experten für die Gesundheit von Kind und Mutter sehr förderlich. Der Anteil der Mütter, die ihr Kind stillen, legt weltweit zu. 47% der Babys werden in den ersten 6 Monaten ausschließlich gestillt. 2012 waren es 10% weniger. Laut der Weltgesundheitsorganisation können durch eine verstärkte Förderung des Stillens jährlich fast 400.000 Todesfälle bei Kindern und rund 140.000 Todesfälle bei Müttern verhindert werden.
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0: Besser ankommen mit dem besten Stau- und Blitzerservice für München. Vorsicht, wenn ihr unterwegs seid auf der A92 Richtung Deggendorf. Zwischen Ober- und Unterschleißheim liegen gerade mehrere Metallteile auf der Straße. Bus und Bahnhofs rechnet bei den Öffis speziell auf der S8 mit Behinderungen. Aus diesem Grund ist auch im Moment kein Zugverkehr zwischen Germering, Unterpfaffenhof und Wessling möglich.
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0: Dankeschön für die beiden aktuellsten Blitzer. Habt ihr uns gemeldet aus Sendling, Implerstraße auswärts und es blitzt im Landkreis Freising in Eching am Fretz.
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0: Hi, schönes Wochenende wünsche ich für euch. München sitzt auf gepackten Koffern. Es geht in die großen Ferien nach Kroatien oder Italien. Damit da schon auf dem Weg an euer Ziel kein Stress aufkommt, hört ihr bei uns immer sonntagvormittags aktuelle Hits in ganz entspannenden Akustikversionen. Und wenn wirklich jemand weiß, wie entspannt zu klingen hat, dann doch ganz safe Benson Boone. Hier ist er unplugged.

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1: Und jetzt die aktuelle von Temper City, Self-Aware.

Der Beat Kult. Den Refrain kann fast jeder Münchner und jede Münchnerin mitsingen. Das ist I Love It von Icona Pop hier auf Gong 96.3. Die hartgekochten Frühstückseier brauchen noch 3 Minuten im heißen Wasser. Diese Zeit nutzen wir gnadenlos, denn Sonntagvormittag spielen wir euch immer aktuelle Hits in entspannten Akustikversionen, also Minimalismus an Instrumenten, damit die Stimme so richtig zum Vorschein kommt. Bam! Auch bei Asi Sam von Ed Sheeran. Hört ihr jetzt Unplugged im Gong 96.3 Hitsommer.

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2: Hier ist das Gong 96.3, Münchenwetter kompakt. Wenn ihr es heute schön kühl haben wollt daheim, dann kurbelt die Rollen am besten jetzt schon runter. Der Sommer wird wieder knackig heute am Sonntagnachmittags überall mit bis zu 30 Grad. Die nächsten Tage bleiben gleich trocken, sonnig und heiß.
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2: Besser ankommen mit dem besten Stau- und Blitzerservice auf Gong 96.3. Klemmt ein bisschen auf der A8 Salzburg Richtung München zwischen Holzkirchen und dem Kreuz Süd. Da kommen aktuell 22 Minuten on top. Außerdem haben wir noch eine Meldung von der S-Bahn für euch. Wegen eines Notarzteinsatzes fährt aktuell die S8 nicht zwischen Germering, Unterpfaffenhofen und Wessling.
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2: Achtung, es blitzt in Bogenhausen, Iflandstraße auswärts und in Fürstenfeldbruck auf der Oskar-von-Miller-Straße. Für mehr Blitzer 089 4x die 38, gerne auch per WhatsApp. Danke euch und kommt's gut an.
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Weniger Bass, mehr Gefühl. Da zeigt sich Gabriella doch mal von seiner sehr soften Seite. Songs wie den hört er immer Sonntagvormittags hier im Gong 96.3 Hit Sonntag und 24/7 nonstop in unserem Akustikstream auf radiogong.de oder über die kostenlose App. Von Null auf Gänsehaut schafft auch der Typ hier. Alex Vaughan startet das nächste Kapitel, das sofort in Hirn und Ohr hängen bleibt. Das ist seine aktuelle Fever Dream jetzt für euch am Sonntag im Gong 96.3 Hitsommer.

0: große Ferien mit großen Hits. Das war einer davon, Ava Max, Maybe You're the Problem. Damit wünschen wir euch ein schönes Wochenende mit Gong 96.3. Immer Sonntagvormittag sind wir zur Stelle und spielen euch aktuelle Hits in ganz entspannten Akustikversionen. Nächste Stunde im Original mit einem von Bruno Mars. I Just Might. Dieser Hit und viele mehr. Nächste Stunde hier im Gong 96.3 Hitsommer.
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0: Hier ist das Gong 96.3 Münchenwetter. Kompakt, volle Ladung Sommer. Das geht wieder ganz nice nach oben. Bis zum Nachmittag knacken wir wieder die 30er-Marke. Auf dem Weg dorthin, aktuell bei euch 23 Grad in Riem. Im Landkreis Ebersberg in Baltham sind es 22. Bis Mitte nächster Woche geht es ganz genauso weiter mit viel Sonne, mit ab und zu ein paar Wolken. Aber es bleibt trocken.
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8: Mit Justin Hamm, grüß Gott. Der Ansturm von Zehntausenden Migranten auf die spanische Exklave Ceuta hat eine Diskussion über die Grenzsicherung ausgelöst. So fordert CSU-Europapolitiker Weber mehr Befugnisse für die europäische Grenzschutzagentur Frontex.
9: Wenn eine linke Regierung in Spanien nicht willens ist, die Außengrenze zu sichern, dann muss Frontex auch Kommandogewalt bekommen. Dann muss auch Europa an diese Grenze gehen und für Ordnung sorgen. Und das heißt ehrlich gesagt ja nichts anderes als Recht durchsetzen.
8: Weber bei RTL. Die Lage auf Ceuta hat sich mittlerweile wieder beruhigt. Fast alle Geflüchteten sind zurück in Marokko. Die griechische Feuerwehr kämpft weiter gegen einen großflächigen Waldbrand westlich von Athen. Hunderte Einsatzkräfte waren die ganze Nacht am Kithairon-Gebirge vor Ort, unterstützt von Militärfahrzeugen, Freiwilligen und schwerem Gerät. Die Flammen breiten sich wegen starker Winde zeitweilig mit hoher Geschwindigkeit aus. Die großen Waldbrände in Frankreich und Spanien sind weiter unter Kontrolle. Die CDU in Sachsen-Anhalt hält trotz Kritik an der Wahlkampftour mit Schauspieler Didi Hallervorden fest. Hallervorden hatte bei den Terminen mit CDU-Spitzenkandidat Schulze scharfe Kritik an der Verteidigungspolitik der Bundesregierung geübt und mit Bezug auf Gaza von Völkermord gesprochen. Die CDU-Bundespartei widerspricht dem deutlich, betont aber die Kunstfreiheit. Hallervorden will mit seinem Engagement eine absolute Mehrheit der AfD verhindern. In Ingolstadt fielen Freitagabend auf offener Straße Schüsse. Nun wurden zwei junge Männer festgenommen. Gegen sie wird wegen eines versuchten Tötungsdeliktes ermittelt. Die beiden Deutschen sitzen in U-Haft. Sie sollen an einer Kreuzung in Ingolstadt auf ein an der Ampel stehendes Auto geschossen haben. Zwei Kugeln durchbohrten die hintere linke Scheibe. Der Fahrer wurde nicht verletzt. Das Motiv der Tat ist noch nicht bekannt.
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0: Es ist 11:02. Besser ankommen mit dem besten Stau- und Blitzer-Service für München. Staut sich auf der A8. der Salzburger Autobahn Richtung München zwischen Holzkirchen und dem Kreuz Süd plant hier 21 Minuten mehr ein. Außerdem Stau nach dem Unfall auf der A9 Richtung Nürnberg zwischen Garching Nord und dem Kreuz Neufahren. Hier schlägt die Gong 96.3 Live-Messung aktuell mit 12 Minuten an. Und schauen wir noch kurz zur S-Bahn. Wegen eines Notarzteinsatzes fährt die S8 im Moment nicht zwischen Germering, Unterpfaffenhofen und Wessling. Hier sitzen allerdings Ersatzbusse für euch unterwegs.
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0: Es blitzt in Sendling im Plaschstraße auswärts, genauso wie in Grünwald auf der Kaiser-Ludwig-Straße.
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0: Schönes Wochenende, bleibt entspannt, wenn es auf den Autobahnen heute voller als sonst sein sollte, denn auch Bayern ist jetzt als letztes Bundesland in die Sommerferien gestartet und bricht Richtung Süden auf. Damit da erstmal kein Stress aufkommt, laufen sonntagvormittags immer aktuelle Hits in entspannten Akustikversionen, wie diese Hammernummer hier von Ray. Where is my husband?
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1: Und jetzt ganz frisch die aktuelle von Nico Santos. Why don't you stay?
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Bis dahin droppt er schon mal seinen neuen frischen Hit Why Don't You Stay auf Gong 96.3. Wir sind am Start, begleiten euch bei allem, was ihr unternehmt, mit aktuellen Hits in ganz entspannten Akustikversionen. Bruno Mars himself hat gesagt, I Just Might gefällt mir unplugged noch deutlich besser als mein Original mit den Beats. Hier ist sein aktueller I Just Might im Gong 96.3 Hitsong.

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1: Hier ist das Gong 96.3 Münchenwetter. Kompakt, macht's euch bequem am See oder im Freibad. Der Sommer meint's heute echt gut mit uns. Den ganzen Tag strahlt sich die Sonne einmal quer durch München. Mit den Top-Temperaturen landen wir bei knapp über 30 Grad. Bis mindestens Mitte nächster Woche gibt's dazu erstmal keine Änderungen.
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1: Besser ankommen mit dem besten Stau- und Blitzer-Service auf Gong 96.3. Klemmt auf der A8 Richtung Salzburg am Kreuz Hü nach dem Unfall mit mehreren Autos. Da staut sich's gerade zurück auf die A99 Richtung Salzburg bis nach Hohenbrunn. Hier kommen 23 Minuten on top. In der Gegenrichtung staut sich zwischen Holzkirchen und dem Kreuz Süd. Hier sind es laut Gong 96.3 Live-Messung aktuell 18 Minuten, die er länger braucht.
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1: Hier ist gerade zu schnell zu teuer in Mosach, Max-Born-Straße einwärts und in Unterhaching an der Münchner Straße. Mehr Blitzer gleich gerne an die 089 4x38, auch per WhatsApp. Danke, kommt's gut an.
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Weniger Tamtam und Glitzer, mehr Gefühl und damit super viel Emotion. Das ist Opalite von Taylor Swift in der Unplugged-Version. Immer Sonntagvormittags hört ihr die besten aktuellen Hits in entspannten Akustikversionen hier im Gong 96.3 Hitsommer. Und wenn ihr mehr möchtet, ab in unsere kostenlose App, da gibt's unseren Akustik-Cover-Stream. Der nächste Track bleibt genau dort hängen, wo er hingehört. Über 1 Milliarde Streams. Weltweit ein Riesenhit und damit auch fester Bestandteil der guten Playlist. Das sind Naughty Boy mit ihrem ganz großen Lalala im Gong 96.3 Hitsommer.

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1: Und jetzt die aktuelle von Teddy Swims, Mr. Know-It-All.
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0: ist ein Banger zum Start in die großen Ferien, eine Stadionhymne von Coldplay, We Pray. Schönes Wochenende mit Gong 96.3. Wir spielen für euch das Beste von heute. Und weil wieder Sonntag ist, extra viele 2000er gleich ab 12 in der super geilen 2000er Show. Läuft immer sonntags von 12 bis 4. Nächste Stunde mit dem absoluten Banger. Von Ty Cruz, dieser Hit und viele mehr. Gleich nach den Nachrichten im Gong 96.3 Hitsommer.
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0: Jetzt ist es kurz vor 12.
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0: Hier ist das Gong 96.3, Münchenwetter, kompakt, volle Ladung Sommer. Das geht bis zum Nachmittag auf locker 30 Grad nach oben aktuell bei euch. 25 in Untermenzing, im Landkreis Fürstenfeldbruck, in Gernlinden liegen wir auch schon bei 24. Bis Mitte nächste Woche geht es ganz genauso weiter mit viel Sonne, mit ab und zu ein paar Wolken, aber es bleibt trocken.
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5: Mit Justin Hamm, grüß Gott. Die riesigen Waldbrände in Frankreich und Spanien sind mittlerweile unter Kontrolle. In Griechenland sieht das anders aus. Hunderte Kräfte sind nahe der Hauptstadt Athen im Einsatz. Takis Staffos berichtet.
6: Mehr als 500 Einsatzkräfte kämpfen dort gegen die Flammen, unterstützt von Löschflugzeugen, Hubschraubern sowie Feuerwehrleuten aus Rumänien und Frankreich. Medien berichten von bis zu 200 zerstörten Häusern. Mitglieder von Tierschutzvereinen versuchen, Tiere aus den Brandgebieten zu retten.
5: Die seit Jahren anhaltende Krise in großen Teilen der deutschen Industrie belastet viele Beschäftigte seelisch oder körperlich. In einer YouGov-Umfrage berichten 44% über gestiegene geistige oder körperliche Belastungen in der Arbeit. Und weitere 29% melden zumindest teilweise höheren Stress. Zwei Hauptursachen, jeweils fast die Hälfte nannte Einsparungen und Effizienzprogramme sowie Personalabbau oder die Nichtbesetzung frei gewordener Stellen. Die FDP wird wieder relevanter. Nach dem Absturz bei der letzten Bundestagswahl liegt die Partei in mehreren Umfragen wieder über 5%. Damit würde die Rückkehr in den Bundestag gelingen. Seit Ende Mai wird die FDP von Wolfgang Kubicki angeführt. Er setzt auf einen konservativ-liberalen Kurs und die Kernthemen Wirtschaftsbildung und Migration. Heute heißt es in Hersbruck wieder Bühne frei für die wohl entspanntesten Rennstars Mittelfrankens. Das Hersbrucker Eselrennen geht am Nachmittag in seine 43. Ausgabe. Das Rennen ist längst Kult, gerade weil die Esel oft ihren ganz eigenen Kopf haben. Im vergangenen Jahr gewann Esel Anton. Neben dem Rennen gibt es auch einen Streichelzoo und Programm für die ganze Familie.
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0: Um 2 nach 12 besser ankommen mit dem besten Stau- und Blitzerservice für München. Dauert im Moment länger auf der A99 der Ostumfahrung Richtung Salzburg. Nach dem Unfall staut sich zwischen Hohenbrunn und dem Kreuz Süd. Aber auch im weiteren Verlauf nochmal auf die A8, die Salzburger Autobahn. Plant bitte 22 Minuten mehr ein. Außerdem Stau in der Gegenrichtung zwischen Holzkirchen und dem Kreuz Süd. Hier kommen laut der Gong 96.3 Live-Messung aktuell 21 Minuten on top.
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0: Wer rast, der ärgert sich heute Mittag in Waldperlach. Da blitzt es auf der Salzmannstraße auswärts und in Feldkirchen auf der Aschheimer Straße.
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0: Servus, bitte schnallt euch an. Wir nehmen wieder Kurs Richtung 2000 und 2010er, denn das ist neu. Immer sonntags hört ihr von 12 bis 4 extra viele 2000er. Jetzt mit dem Song, der sofort Urlaubsstimmung zaubert. Karibische Vibes, eingängige Beat und Jean-Paul in Bestform mit

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Ich finde, das ist auch einer der Songs, die einen sofort nach den ersten Takten abholen und wirklich flashen. Aktueller Sound von Olivia Dean, So Easy to Fall in Love, das Beste von heute. Jetzt wird es wieder Zeit für was Cooles aus den 2000ern, denn ihr seid mittendrin in der super geilen 2000er-Show. Die läuft immer sonntags ab 12 hier im Gong 96.3 Hitsommer. Extra viele 2000er wie Tayo Cruz auf wirklich ausnahmslos jeder Party einer der Dancefloor-Filler. Zu Recht, wie ich finde. Das ist sowas wie sein eigener PIN-Code, sein Erkennungszeichen. Break Your Heart von Tayo Cruz im Gong 96.3 Hitsommer.

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1: Und jetzt die aktuelle von Olivia Rodrigo, Drop Dead.
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3: Hier ist das Gong 96.3 München-Wetter. Kompakt, große Ferien bei richtig amtlicher Hitze. Durch den Sonntag geht's mit sommerlichen 30 Grad in der Spitze. Dabei ist es auf jeden Fall trocken. Das gilt nicht nur für heute, sondern jetzt erstmal bis Mitte nächster Woche. Erst dann kühlt es mal wieder auf unter 30 Grad runter.
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3: Besser ankommen mit dem besten Stau- und Blitzerservice auf Gong 96.3. Einiges losen auf einer Autobahn in die längsten Staus aktuell. Auf der A99 der Ostumfahrung Richtung Salzburg zwischen Hohenbrunn und dem Kreuz Süd. Und auch in Verlängerung auf die Salzburger Autobahn drauf. Jeweils eine halbe Stunde plus. Die A8 in der Gegenrichtung. Es klemmt zwischen Holzkirchen und dem Kreuz Süd. Da braucht er laut Gong 96.3 Live-Messung aktuell 22 Minuten länger.
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3: Hier ist heute Mittag definitiv zu schnell, zu teuer. Sendling, Implerstraße auswärts. Und es blitzt in Fürstenfeldbruck an der Oskar-von-Miller-Straße. Wenn ihr mehr von uns habt, mehr Staus, mehr Blitzer. 089-4x38. Gerne auch per WhatsApp.
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0: echte Girlie Power. Die haben die Charts damals 2005 ordentlich aufgemischt. Die Sugar Babes mit Push the Button gehört also unbedingt mit rein in die super geile 2000er Show auf Gong 96.3. Die hört ihr bei uns immer sonntags ab 12 und 24.7 in unserem 2000er Stream in unserer kostenlosen App oder auf radiogong.de. Ich sag's euch jetzt schon, wer da nicht dabei ist, der wird sich hinterher richtig grün und blau ärgern.
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0: Der Song geht definitiv auch in der Hängematte. Miles Smith, Stay If You Wanna Dance. Schönes Wochenende mit Gong 96.3. Wir spielen für euch das Beste von heute und dazu heute extra viele 2000er. Immer sonntagmittags in der super geilen 2000er Show. Nächste Stunde der One-Hit-Wonder von Old City am Start. Diesen Hit und viele mehr gleich von Steffi nach den Nachrichten im Gong 96.3 Hitsommer.
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2: Das Gong 96.3 München-Wetter kompakt. Viele Wolken unterwegs bei aktuell 25 Grad. Es bleibt trocken und wird sogar noch ein bisschen wärmer heute. Morgen ist dann die Hitzewelle zurück. Das Thermometer klettert auf 34 Grad.
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7: Mit Justin Hamm. Grüß Gott. Wegen der Hitze wird Niedrigwasser in großen Flüssen zum Problem. Die Pegelstände sind historisch niedrig. Auf dem Rhein und der Donau ist die Schifffahrt derzeit nur eingeschränkt möglich. Das hat auch wirtschaftliche Folgen. NRW-Verkehrsminister Kriescher will das nun bundesweit zum Thema machen. Es brauche unter anderem Geld für den Ausbau von Fahrrinnen, sagt er. Ungarn musste wegen des Niedrigwassers in der Donau jetzt sogar ein Atomkraftwerk abschalten. An diesem Wochenende feiern wieder viele friedlich bei Pride-Paraden. Gleichzeitig läuft die Aufarbeitung des Anschlags auf den CSD in Berlin. Unionsfraktionschef Frei hat zügige Gesetzesverschärfungen im Umgang mit Gefährdern angekündigt. David Riemer berichtet.
8: Frei ist sich sicher, die Politik muss jetzt schnell handeln. Die Menschen haben Anspruch darauf, dass angekündigte Maßnahmen auch umgesetzt werden. Innenminister Dobrindt spricht sich unter anderem für mehr elektronische Fußfesseln, eine bundesweit einheitliche Präventivhaft für Gefährder und strengere Regeln beim Jugendstrafrecht für erwachsene Gefährder aus.
7: US-Präsident Trump hat eine neue Angriffswelle gegen den Iran vorerst abgesagt. Grund seien angebliche Fortschritte bei Verhandlungen. Der Iran habe darum gebeten, da es Umrisse einer Einigung gebe, so Trump. Dazu zählt die Öffnung der Straße von Hormuz und ein Ende der iranischen Atombedrohung, heißt es. Die Fußballer des FC Bayern sind mit Jubelempfang in Südkorea gelandet. Asiatische Fans haben Manuel Neuer und Co. schon direkt am Flughafen mit Trikots und Autogrammwünschen gefeiert. Nach 11,5 Stunden Flug ging's fürs Team direkt aufs Trainingsfeld. Vorstandschef Dresen nennt die Asientour mindestens einen Marathon. Weiter geht's am Mittwoch nach Hongkong.
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2: Besser ankommen mit dem besten Stau- und Blitzerservice für München. Auf der A99 Ostumfahrung Richtung Salzburg. Da staut sich zwischen H und dem Kreuz Süd. Auch weiter noch auf die A8 Richtung Salzburg. Insgesamt braucht ihr da 33 Minuten länger. Und in der Gegenrichtung Richtung München, da staut sich zwischen Holzkirchen und dem Kreuz Süd. Da kommen laut unserer Gong 96.3 Live-Messung 17 Minuten on top.
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2: Macht's langsam in Pasing. Da steht einer auf der Aubinger Straße stadtauswärts. Und im Landkreis Dachau wird geblitzt in Erdweg auf der Hauptstraße. Gute Fahrt euch.
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2: Servus, schön, dass ihr am Start seid. Immer sonntags ab 12 gibt es ja extra viele 2000er bei uns. Jetzt einer, da geht es auch heute noch gut ab im Club. Habt ihr vielleicht auch gestern beim Feiern noch gehört. Aus dem Jahr 2001, Sophie Alice Baxter mit Murder on the Dance Floor.

Also wer sich da noch stillhalten kann, das ist aktueller Sound von Shakira und Burna Boy. Die Die, das ist das Beste von heute. Und jetzt gibt's wieder was Cooles aus den 2000ern, denn ihr seid ja mittendrin in unserer supergeilen 2000er-Show, immer sonntags ab 12, hier im Gong 96.3 Hitsommer. Und ihr kennt das bestimmt auch, diese Nächte, in denen ihr einfach nicht einschlafen könnt, weil, keine Ahnung, die Gedanken Karussell fahren oder auch, weil es in den Dachgeschosswohnungen gerade nachts noch 30 Grad hat. Sänger Adam Young, der kennt es auch. Und anstatt sich dann hin und her zu wälzen, hat er in einer solchen Nacht im Jahr 2009 einfach mal einen Song geschrieben. Und der ist auch heute noch ein Ohrwurm und macht richtig gute Laune. Hier ist Old City mit Fireflies.

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2: Das Gong 96.3 München-Wetter kompakt. Sonne und Wolken im Mix. Topwerte heute bei 30 Grad. Ab morgen dann Hitzewelle. Die ist wieder zurück mit bis zu 34 Grad in der Spitze.
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2: Besser ankommen mit dem besten Stau- und Blitzer-Service auf Gong 96.3. Es staut sich auf der A99 Ostumfahrung Richtung Salzburg zwischen Haar und dem Kreuz Süd. Da braucht ihr 23 Minuten länger. Außerdem Stau auf der A8 Salzburg Richtung München zwischen Holzkirchen und dem Kreuz Süd. Da kommen laut unserer Gong 96.3 Live-Messung 13 Minuten on top.
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2: In Allach steht einer auf der Kleselstraße stadtauswärts und in Ebersberg wird auf der Heinrich-Vogel-Straße geblitzt. Für mehr Blitzer 089 4x38 geht auch per WhatsApp. Ich bin Steffi Liebel. Gute Fahrt euch und schönen Sonntag.
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Blue mit All Rise aus dem Jahr 2001, das Jahr, in dem Handys noch Tasten hatten und der erste Harry Potter Film in die Kinos kam. Langes her. Noch mehr Flashbacks heute den ganzen Tag über, denn ihr seid mittendrin in unserer supergeilen 2000er Show auf Gong 96.3, immer sonntags ab 12. Und wenn ihr noch mehr davon wollt, dann ab in unseren 2000er Stream, den findet ihr in unserer kostenlosen App oder auf radiogong.de. Und jetzt geht's wieder zurück ins Hier und Jetzt mit den Besten von heute. Viele von euch sind ja gerade draußen unterwegs, die Schlangen an den Eisdielen werden länger, die Schattenplätze am Eisbach sind heiß begehrt und da braucht es natürlich den passenden Vibe. Michael Schulte mit 5 AM im Gong 96.3.

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1: Und jetzt ganz frisch die aktuelle von The Bowser, Magnetic.
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0: Schönes Wochenende euch mit Gong 96.3. Wir spielen für euch natürlich das Beste von heute und natürlich dazu auch extra viele 2000er, denn ihr seid mittendrin in unserer supergeilen 2000er-Show immer sonntags ab 12. Nächste Stunde gibt's einen richtigen Banger von No Doubt. It's My Life, diesen Hit und viele mehr gleich nach den Nachrichten hier im Gong 96.3 Hitsommer.
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0: Das Gong 96.3 Münchenwetter kompakt. Immer wieder schieben sich ein paar Wolken vor die Sonne. Es bleibt aber trocken bei aktuell 27 Grad. Bis 30 sind noch drin. Morgen dann wieder Hochsommer, viel Sonne bis zu 35 Grad und laue Abende erwarten uns.
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7: Mit Helen Martin. Grüß Gott. Die anhaltende Trockenheit sorgt in Deutschland für historisch niedrige Wasserstände auf Rhein und Donau. Für die Binnenschifffahrt wird das zunehmend zum Problem. Viele Frachtschiffe können nur noch mit deutlich weniger Ladung fahren oder müssen einzelne Strecken ganz meiden. NRW-Verkehrsminister Krischer fordert eine nationale Strategie. Wegen des niedrigen Pegels in der Donau musste Ungarn nun sogar ein Atomkraftwerk abschalten. In der EU sind heute strengere Regeln für bestimmte KI-Systeme in Kraft getreten. Wie ChatGPT und Co. ihre Inhalte jetzt kennzeichnen müssen, berichtet Dieter Ebeling.
8: Eine Art Wasserzeichen schlägt ein Praxisleitfaden der EU-Kommission vor. Oder auch eine Einblendung, wenn man mit dem Mauszeiger über ein von KI verfälschtes Gesicht fährt. Aber man wolle beispielsweise bei Satire oder anderer Kunst den Genuss des Kunstwerkes auch nicht zu sehr stören, heißt es. Wie das dann genau aussieht, werden wir ja noch sehen.
7: Die seit Jahren anhaltende Krise in großen Teilen der deutschen Industrie belastet viele Beschäftigte seelisch oder körperlich. In einer YouGov-Umfrage berichteten 44% über gestiegene geistige oder körperliche Belastung in der Arbeit. Und weitere 29% meldeten zumindest teilweise höheren Stress. Zwei Hauptursachen, jeweils fast die Hälfte nannte Einsparungen und Effizienzprogramme sowie Personalabbau oder die Nichtbesetzung freigewordener Stellen. Es gibt immer wieder Dinge, die man zum ersten Mal hört. So wird es vielen bei dieser Meldung gehen. Die Polizei hat bei Memmingen einen Mann von der Autobahn 96 geholt. Er hatte schlafend unter der Schutzleitplanke gelegen, direkt im Fahrbahnbereich. Die Beamten brachten den volltrunkenen 41-Jährigen in eine Ausnüchterungszelle. Autofahrer hatten vorher einen torkelnden Mann auf der Autobahn gemeldet.
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0: Besser ankommen mit dem besten Stau- und Blitzer-Service für München. Auf der A96 Richtung Lindau staut sich momentan zwischen Blumenau und Freiham Süd. Da blockiert ein Pannenauto die linke Spur im Baustellenbereich. Aktuell braucht ihr da 33 Minuten länger. Außerdem Stau auf der A99 Ostumfahrung Richtung Salzburg zwischen Haar und Kreuz Süd. Da kommen laut unserer Gong 96.3 Live-Messung 14 Minuten on top.
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0: Macht's langsam in Sendling. Da steht einer auf der Implerstraße stadtauswärts. Und in Unterhaching wird geblitzt auf der Münchner Straße. Gute Fahrt euch.
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0: Servus, cool, dass ihr dabei seid an uns in unserer extra 2000er Show, immer Sonntag ab 12. Und jetzt gibt's eine große Portion gute Vibes von einem britischen Sunny Boy aus dem Jahr 2012. Hier ist Olly Murs mit seinem Riesenhit Heart Skips a Beat auf Gong 96.3.

Was ein Ohrwurm. Aktueller Sound von Ray, Where is my husband? Das ist das Beste von heute. Und jetzt gibt's was Cooles aus den 2000ern, denn wir sind ja mittendrin in unserer supergeilen 2000er-Show. Immer Sonntag ab 12 hier im Gong 96.3 Hitsommer. Extra viele 2000er. Und jetzt reisen wir zurück zu Hüftjeans und Bauchfreitops ins Jahr 2003. Da haben sich Gwen Stefani und ihre Jungs einen Song aus den 80ern geschnappt, ihm ein fettes Upgrade verpasst. Und der ist auch heute noch übelst geil zum Abtanzen. Hier sind No Doubt.

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1: Und jetzt die aktuelle von Teddy Swims, Mr. Know-It-All.
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0: Das Gong 96.3 München-Wetter kompakt. Sonne und Wolken im Mix bei 30 Grad maximal heute. Morgen dann noch heißer und dann die ganze Woche Hochsommerwetter.
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0: Besser ankommen mit dem besten Stau- und Blitzerservice auf Gong 96.3. Auf der A8 Salzburg Richtung München stockt's zwischen Holzkirchen und dem Kreuz Süd. Laut unserer Gong 96.3 Live-Messung dauert's da 13 Minuten länger.
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0: Geblitzt wird auf dem mittleren Ring zwischen Heckenstaller und Luise-Kieselbach-Tunnel und in Holzkirchen auf der Kreuzstraße. Für noch mehr Blitzer 089 4x38 geht auch per WhatsApp. Ich bin Steffi Liebel. Gute Fahrt euch.
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Highlight, und zwar den Dackel Day. Dackel sind ja voll im Trend, sind überall auf Taschen, Shirts oder auch Social Media ist voll davon. Wenn ihr euch sogar überlegt, euch einen Dackel zu holen oder vielleicht auch schon einen habt, dann nix wie hin. Da gibt's heute zum Beispiel ein Dackelrennen oder eine gemeinsame Gassi-Runde um den Olympiasee, heute noch bis 19 Uhr. Und jetzt geht's schon wieder weiter mit dem Besten von heute. Eine coole Clubnummer von Bebe Rexha, New Religion, kann man richtig geil drauf abdancen, hier im Gong 96. 3.

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1: Und jetzt ganz frisch die aktuelle von Martin Garrix und Ed Sheeran. Repeat It.
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Genießt den freien Tag heute. Wahrscheinlich chillt ihr gerade eh schon am See oder auf dem Balkon. Von uns gibt's auf jeden Fall das Beste von heute für euch und dazu auch extra viele 2000er, denn ihr seid mittendrin in der supergeilen 2000er-Show immer Sonntag ab 12. Und nächste Stunde mit dabei zum Beispiel ein echter Wohlfühlsong.

0: Make Her Happy. Diesen Hit und viele mehr gibt's gleich nach den Nachrichten im Gong 96.3 Hitsommer.
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0: Das Gong 96.3 München-Wetter kompakt. Badewetter bei einem Sonne-Wolken-Mix und 28 Grad. Und auch abends bleibt es noch lange warm. In der neuen Woche wird es dann noch heißer. Bis zu 35 Grad sind drin.
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3: Mit Helen Martin. Grüß Gott. Welche Folgen wird der Ansturm zehntausender Migranten auf die spanische Exklave Ceuta haben? Eins ist klar, die Debatte um den Schutz der EU-Außengrenzen hat sich verschärft. Bundesaußenminister Wadephul will, dass die EU-Kommission dem Schutz der Außengrenzen absolute Priorität einräumt. David Riemer.
4: Die Lage in Ceuta habe die Anfälligkeit Europas gezeigt. Gleichzeitig sei die Krise dank der Zusammenarbeit mit Marokko schnell gelöst worden. Am Dienstag wollen die EU-Innenminister per Videokonferenz über die aktuelle Lage beraten. Nach Angaben der spanischen Regierung sind fast alle der 50.000 bis 60.000 Migranten nach Marokko zurückgekehrt.
3: Spanien wird, wie auch andere Länder in Europa, von schweren Waldbränden geplagt. Jetzt sind zwei neue Feuer ausgebrochen. In der Provinz Cáceres im Westen des Landes hat ein LKW gebrannt. Die Flammen haben sich schnell auf die Umgebung ausgebreitet. In der autonomen Region Katalonien im Nordosten Spaniens haben starke Winde einen Waldbrand wieder angefacht. Heute ist der Europäische Holocaust-Gedenktag für Sinti und Roma. Zu diesem Anlass hat der Antiziganismusbeauftragte der Bundesregierung, Brandt, dazu aufgerufen, die Erinnerung an die NS-Verbrechen wachzuhalten. Bei einer Gedenkveranstaltung im früheren Vernichtungslager Auschwitz-Birkenau hat er gefordert, Antiziganismus, Rassismus und Menschenverachtung entschieden entgegenzutreten. Schätzungsweise bis zu 500.000 Sinti und Roma wurden von den Nationalsozialisten ermordet. Wenn man sich in eine Schlange mit vielen Menschen anstellt, kann schon mal unklar sein, wer steht wo, wer war zuerst da. Am Nürnberger Flughafen hat genau so eine Situation für eine Schlägerei gesorgt, da sind zwei Gruppen aneinander geraten. Laut Polizei hat erst ein 29-Jähriger einem 43-Jährigen ins Gesicht geschlagen, dann gab es die Prügelei. 11 Beteiligte durften dann nicht mehr in den Flieger steigen.
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0: Besser ankommen mit dem besten Stau- und Blitzerservice für München. Obacht auf der A96. Zwischen Gräfelfing und Blumenau sind in beiden Richtungen Rehe auf der Fahrbahn. Und auf der Salzburger A8 stockt es beidseitig zwischen Holzkirchen und dem Kreuz Süd. Da müsst ihr jeweils laut unserer Gong 96.3 Live-Messung eine Viertelstunde länger einplanen.
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0: Langsam fahren auf der Kreilerstraße in Berg am Laim. Stadt einwärts wird geblitzt. Und in Grünwald auf der Kaiser-Ludwig-Straße. Gute Fahrt euch.
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0: Servus, wie immer am Sonntag extra viele 2000er ab 12 Uhr. Und jetzt gibt's einen richtigen Banger aus dem Club. Was haben wir dazu abgefeiert? Geht auch heute noch richtig steil. Hier ist Rihanna mit Don't Stop the Music.

aktueller Sound von Alex Warren, Fever Dream. Das ist das Beste von heute. Ja, Sonntagnachmittag, 14:45, das ist ja eigentlich die perfekte Zeit für ein Käffchen, oder? Latte Macchiato oder noch besser ein Eiskaffee gibt's auch bestimmt bei der Eisdiele ums Eck. Gönnt euch und genießt den Tag. Von uns gibt's jetzt was Cooles aus den 2000ern. Ihr seid ja mittendrin in unserer supergeilen 2000er-Show. Immer Sonntag ab 12 hier im Gong 96.3 Hitsommer. Und es gibt ja einfach Songs, die klingen nach ewigem Sommer, Cabrio fahren und dieses Gefühl, dass plötzlich alles so luftig leicht ist. Und genau so einen Song hat der österreichische Musiker Marquet zur Jahrtausendwende rausgehauen. Und der bringt uns auch heute noch zum Lächeln, weil er einfach so einen schönen Vibe hat. Hier ist ein Flashback in den Sommer 2000. Marquet mit Want to Make Her Happy auf Gong 96.3.

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1: Und jetzt die aktuelle von Olivia Rodrigo, Drop Dead.
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3: Das Gong 96.3 München-Wetter kompakt. Immer wieder ein paar harmlose Wolken unterwegs bei aktuell 28 Grad. Morgen ist dann die Hitzewelle zurück, bis zu 35 Grad in der Spitze.
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3: Besser ankommen mit dem besten Stau- und Blitzer-Service auf Gong 96.3. Auf der Salzburger A8 staut sich zwischen Bayern und dem Kreuz Süd. Richtung München braucht ihr momentan 18 Minuten länger. Richtung Salzburg sind es laut Gong 96.3 Live-Messung 16 Minuten plus.
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3: In Sendling wird geblitzt auf der Implerstraße stadtauswärts und im Landkreis Starnberg in Berg auf der Percherstraße. Für mehr Blitzer 089 4x38 geht auch per WhatsApp. Ich bin Steffi Liebel, gute Fahrt euch.
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0: Sommersound aus dem Jahr 2003, Kevin Little mit Turn Me On in der supergeilen 2000er Show, immer sonntags ab 12 hier auf Gong 96.3. 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
1: Und jetzt ganz frisch die aktuelle von Tame Impala, Dracula.

0: Der geht unter die Haut. Wiz Khalifa und Charlie Puth mit See You Again. Schönes Wochenende mit Gong 96.3. Wir spielen für euch das Beste von heute und dazu heute extra viele 2000er. Denn ihr seid mittendrin in unserer supergeilen 2000er Show. Gibt's immer sonntags ab 12. Und die Stimme, die kennt ihr garantiert. Unverkennbar Anastasia, Sick and Tired, diesen Hit und viele mehr gibt's gleich nach den Nachrichten hier im Gong 96.3 Hitsommer.
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0: Das Gong 96.3 München-Wetter kompakt und das ist perfekt heute für einen chilligen Tag am See. Sonne und Wolken im Mix, Topwerte bis zu 30 Grad. Ab morgen dann noch heißer, die Hitzewelle kommt zurück bei bis zu 35 Grad in der Spitze.
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4: Mit Helen Martin. Grüß Gott. Gute Nachricht aus Freudenberg im Landkreis Amberg-Sulzbach. Der Waldbrand auf dem Johannesberg ist mittlerweile unter Kontrolle, auch wenn er noch nicht ganz gelöscht ist. Laut dem Landratsamt sind auch heute wieder rund 200 Helfer im Einsatz, um die Flammen zu bekämpfen. Auch in den Chiemgauer Alpen ist der Einsatz nach dem Waldbrand dort nicht beendet. Zwar ist auch hier die Lage unter Kontrolle, aber Glutnester müssen mühsam per Hand gelöscht werden. Die Deutsche Umwelthilfe will das neue Heizungsgesetz vor dem Bundesverfassungsgericht kippen. Die Verfassungsbeschwerde soll im September eingereicht werden. David Riemer hat die Einzelheiten.
5: Die Umwelthilfe kritisiert, dass mit dem Gesetz das Ziel der Klimaneutralität bis 2045 nicht erreicht werden könne. Außerdem seien nach 2044 weiter neue Öl- und Gasheizungen möglich. Die Beschwerde stützt sich unter anderem auf Artikel 20a des Grundgesetzes zum Schutz der natürlichen Lebensgrundlagen und künftiger Generationen.
4: Nach dem Anschlag beim Berliner CSD rechnet Unionsfraktionschef Rai damit, dass es schnell schärfere Gesetze geben wird. Der Bild am Sonntag hat er gesagt, er sei davon überzeugt, dass Innenminister Dobrindt und Justizministerin Hubich vermutlich noch im August Vorschläge vorlegen. Dobrindt ist dafür, dass verstärkt elektronische Fußfesseln bei Gefährdern eingesetzt werden und dass es eine einheitliche Regelung zur Präventivhaft für Gefährder gibt. In der EU gelten seit heute neue Regeln zur Kennzeichnung von Inhalten, die mit KI erstellt wurden. Zum Beispiel müssen Bilder, Videos und Texte, die kommerziell oder professionell eingesetzt werden, entsprechend gekennzeichnet werden. Außerdem müssen Nutzerinnen und Nutzer darüber informiert werden, wenn sie mit einer KI interagieren.
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0: Besser ankommen mit dem besten Stau- und Blitzerservice für München. Immer noch Stau auf der A8 Salzburg Richtung München zwischen Holzkirchen und dem Kreuz Süd. Laut unserer Gong 96.3 Live-Messung braucht ihr da 21 Minuten länger.
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0: Langsamfahren ist angesagt in Langwied. Da wird geblitzt auf der Eschenrieder Straße stadtauswärts und in Sauerlach auf der Wolfratshausener Straße. Gute Fahrt euch.
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0: Servus und willkommen in unserer supergeilen 2000er-Show. Und da gibt's direkt ein Flashback in die Clubs der 2000er. Da lief der Song rauf und runter aus dem Jahr 2012. Will I Am und Britney Spears mit Scream and Shout. 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

chillige Sommervibes von Olivia Dean, So Easy. Das ist das Beste von heute. Und jetzt gibt's wieder was Cooles aus den 2000ern, denn wir haben ja gerade unsere supergeile 2000er-Show am Start. Immer sonntags ab 12 hier im Gong 96.3 Hit Sommer. Extra viele 2000er. Und wenn diese Frau das Mikro in die Hand nimmt, dann bebt die Bühne. Das ist echt crazy. Sie hat eine der unverwechselbarsten Stimmen ever und hat im Sommer 2004 eine Wahnsinnsnummer rausgehauen. Nach einer schweren privaten Krise kam sie dann voller Power zurück und hat ihren ganzen Frust in diesen Song gepackt. Also wenn ihr zum Beispiel auch gerade einen Schlussstrich ziehen und nach vorne schauen wollt, das ist eure Nummer. Anastasia mit Sick and Tired.

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1: Und jetzt ganz frisch die aktuelle von Jennifer Lopez und David Guetta. Save me tonight.
2: Save me tonight.
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3: Das Gong 96.3 München Wetter. Kompakt Sonne und ein paar Wolken im Mix bei 29 Grad. Morgen dann wieder Hitze pur, ganz viel Sonne und 35 Grad in der Spitze. Und so bleibt es die ganze Woche über.
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3: Besser ankommen mit dem besten Stau- und Blitzerservice auf Gong 96.3. Auf der A8 Salzburg Richtung München staut sich's immer noch zwischen Holzkirchen und dem Kreuz Süd. Laut unserer Gong 96.3 Live-Messung braucht ihr aktuell 18 Minuten länger.
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3: In Fasangarten steht einer auf der Peter-Autzinger Straße stadteinwärts. Und im Landkreis Starnberg wird in Gilching geblitzt, und zwar auf der Wesslinger Straße. Für mehr Blitzer 089-4x38 geht auch per WhatsApp. Ich bin Steffi Liebel, gute Fahrt euch und schönen Sonntag.
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was für ein Megasong. Und manchmal braucht ein genialer Song einfach gar keine Beats und Bässe, damit er ein Riesenhit wird. Das haben uns Train vor 25 Jahren bewiesen mit ihrem Hit Drops of Jupiter. Ihr hört die supergeile 2000er Show hier auf Gong 96.3 immer sonntags ab 12. 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Heute ist auch wieder so ein schöner, lauer Sommerabend. Es bleibt noch lange warm. Um 9 hat es zum Beispiel noch 25 Grad. Also ich würde sagen, das ist perfektes Grillwetter oder auch ab in den Biergarten. Hauptsache, ihr lasst den Sonntag ganz gemütlich ausklingen und habt eine gute Zeit. Wir begleiten euch dabei mit dem Besten von heute. Jetzt gibt's einen Wohlfühlsong von Taylor Swift. Hier ist Opalite im Gong 96.3 Hitsommer.

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1: Und jetzt die aktuelle von Temper City, Self-Aware.

0: Servus, ihr seid mittendrin in unserer supergeilen 2000er-Show hier auf Gong 96.3. Neben dem Besten von heute gibt's extra viele 2000er. Nächste Stunde mit dabei ein Flashback zur Fußball-WM 2006. Da werden Erinnerungen wach. Bob Sinclair und Love Generation. Diesen Hit und viele mehr gibt's gleich nach den Nachrichten hier im Gong 96.3 Hitsommer.
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0: Das Gong 96.3 München-Wetter kompakt genießt diesen Sonnensonntag. Es bleibt auch abends noch lange warm. Um 9 haben wir noch 25 Grad. Und auch morgen geht's sommerlich weiter. Es wird sogar noch heißer. Bis zu 35 Grad sind drin.
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5: Mit Helen Martin. Grüß Gott. Soll die Rente mit 63 abgeschafft werden? Darüber gibt es Streit innerhalb der Union. Bundesarbeitsministerin Baas von der SPD hat im ZDF-Sommerinterview gefordert, dass die Union ihre Position zu dem Thema klärt. 3 CDU-Ministerpräsidenten aus Ostdeutschland wollen die abschlagsfreie Frührente beibehalten. Fraktionschef Frei will sie abschaffen. Baas selbst sagt, sie sei bereit, über alles zu reden. Zwar kehrt nach dem Ansturm von Migranten wieder Normalität in der spanischen Exklave Ceuta ein, doch im Meer werden weitere Tote gesucht. Bestätigt sind bislang mindestens 72 Todesopfer. Die meisten von ihnen sind beim Versuch, Ceuta von Marokko aus zu erreichen, ertrunken. Derweil hat sich die Debatte um den Schutz der EU-Außengrenzen verschärft. Am Dienstag beraten die EU-Innenminister über das Thema. Nach der tödlichen Explosion eines Sprengsatzes mitten in Moskau sind die Hintergründe weiter unklar. Laut Medienberichten ist die Zahl der Todesopfer auf 5 gestiegen. Eine offizielle Bestätigung dafür gibt es bisher nicht. Ulf Mauder berichtet aus Moskau.
6: Die Behörden sprechen offiziell von einem Terroranschlag. Sie halten sich aber ansonsten weitgehend bedeckt. Klar ist, dass sich die Sprengstoffexplosion in einem Gourmet-Restaurant hier in Moskau ereignete. Dort wollte eine Frau laut Ermittlern gerade ein Paket zustellen, als die Bombe explodierte. Medien berichteten, dass der Anschlag womöglich dem neuen Chef der russischen Luft- und Raumfahrtstreitkräfte galt.
5: Vorsicht, Schildkröte auf der Straße. In Lammerdingen im Landkreis Ostallgäu ist eine Schildkröte über eine Staatsstraße ausgebüxt. Ein Junge hat sie gesehen, seine Mutter hat dann die Polizei gerufen und die berichtet, dass die Schildkröte schnell ihrem Besitzer zurückgebracht werden konnte. Der wohnt auf einem Hof wenige 100 Meter von der Straße entfernt.
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0: Besser ankommen mit dem besten Stau- und Blitzerservice für München. Es staut sich auf der A8 Salzburg Richtung München zwischen Holzkirchen und Kreuz Süd. Die Gong 96.3 Live-Messung sagt, ihr braucht 17 Minuten länger.
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0: In Sendling steht einer auf der Implerstraße stadtauswärts und in Sauerlach wird geblitzt auf der Hofoldinger Straße. Gute Fahrt euch.
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0: Servus, wir lassen diesen Sonnensonntag entspannt ausklingen in unserer supergeilen 2000er-Show, immer Sonntag ab 12. Und jetzt schnappt euch ein kühles Getränk, lehnt euch zurück und chillt einen Moment mit der Queen of R&B. Hier ist Mary J. Blige aus dem Jahr 2001, ihr Hit Family Affair, richtig starke Nummer.

chilliger Song über das Gefühl, wenn man verliebt ist. To Love Somebody, die aktuelle von Hallie Humberstone. Das ist das Beste von heute. Und wir reisen wieder zurück in eine legendäre Zeit, denn ihr seid mitten in unserer supergeilen 2000er-Show. Immer sonntags ab 12 hier im Gong 96.3 Hitsommer. Extra viele 2000er. Und ja, dieses Jahr war für die Fußball-WM für unsere Nationalelf leider viel zu früh vorbei. Aber erinnert euch mal zurück an das Jahr 2006. Da hat uns das Sommermärchen komplett verzaubert. Und der eine Song, der auf den Fanmeilen da rauf und runter lief und für Gänsehaut-Feeling gesorgt hat, kam von Bob Sinclair. Und da beamen wir uns jetzt mal schnell zurück. Hier ist für euch Love Generation. From Japan.

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1: Und jetzt die aktuelle von Teddy Swims, Mr. Know-It-All.
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0: Das Gong 96.3 München-Wetter kompakt. Badewetter immer noch bei einem Sonnenwolkenmix um die 29 Grad. Es bleibt auch noch lange warm, das heißt, ihr könnt auch noch später ins Wasser hüpfen. Und in der neuen Woche, da wird es sogar noch heißer. Morgen sind bis zu 35 Grad drin.
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0: Besser ankommen mit dem besten Stau- und Blitzer-Service auf Gong 96.3. Obacht auf der A99 Ostumfahrung Richtung Nürnberg zwischen Aschheim, Ismaning und dem Kreuz Nord. Da steht ein Pannenauto. Außerdem weiterhin Stau auf der A8 Salzburg Richtung München zwischen Holzkirchen und Kreuz Süd. Da braucht ihr laut unserer Gong 96.3 Live 12 Minuten länger.
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0: Langsam fahren ist angesagt in Mosach. Da wird geblitzt auf der Max-Born-Straße stadteinwärts. Und im Landkreis Starnberg steht noch einer in Berg auf der Seeshaupter Straße. Für noch mehr Blitzer 089 4x38 geht auch per WhatsApp. Ich bin Steffi Liebel. Gute Fahrt euch.
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Wow, aus dem Jahr 2001, Daylight in Your Eyes von den No Angels, bis heute die erfolgreichste deutsche Girlgroup aller Zeiten, by the way, ne? Hier ist übrigens die supergeile 2000er-Show auf Gong 96.3, immer Sonntag ab 12. 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Und jetzt lasst den Sonntag schön ausklingen, vielleicht auch noch auf einen Sundowner in die City oder chillig daheim beim Grillen. Von uns gibt's den passenden Sound dazu, jetzt wieder mit dem Besten von heute. Er liefert einen Ohrwurm nach dem anderen, fette Beats, große Portionen Energie, genau das Richtige für Sonntagabend, ist Alex Warren mit Fever Dream auf Gong 96.3.

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1: Und jetzt ganz frisch die aktuelle von Nico Santos. Why don't you stay?
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4: Das Gong 96.3 München-Wetter kompakt. Genießt die Abendsonne bei 29 Grad. Und morgen geht es dann weiter mit dem Sommer. Und es wird auch noch heißer. Bis zu 35 Grad sind drin. Und so bleibt es dann auch die nächsten Tage.
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6: Mit Helen Martin. Guten Abend. In Griechenland kämpfen die Einsatzkräfte weiter unermüdlich gegen die Waldbrände an. Bei den Löscharbeiten westlich von Athen sind dabei zwei Hubschrauber zusammengestoßen und abgestürzt. Die Piloten des einen Hubschraubers haben sich per Funk gemeldet, die anderen Piloten werden noch gesucht. Laut ersten Schätzungen ist in der Region westlich von Athen seit Freitag eine Fläche von 10.000 Hektar abgebrannt. Bundesarbeitsministerin Baas von der SPD hat die Union aufgefordert, ihre Position zur Abschaffung der abschlagsfreien Frührente zu klären. Mehrere Ostministerpräsidenten der CDU wollen ja an der Rente mit 63 festhalten, anders als die Unionsspitze. Im ZDF-Sommerinterview hat Baas gesagt:
7: Ich sag mal, ich sträume mich als SPD nicht dagegen, wenn das Unionsmeinung wäre. Das sehe ich aber noch nicht. Also ich glaube, die Ostministerpräsidenten der CDU müssen das jetzt mal mit der Fraktion der CDU-CSU klären.
6: Die SPD habe immer vertreten, dass Menschen, die früh angefangen haben zu arbeiten, auch die Möglichkeit haben müssten, früher auszusteigen, so Baas. Im ehemaligen KZ Auschwitz-Birkenau ist heute an die von den Nationalsozialisten ermordeten Sinti und Roma erinnert worden. Der Vorsitzende des Zentralrats der deutschen Sinti und Roma, Rose, hat dabei vor wachsendem Antiziganismus in Deutschland gewarnt, befeuert durch Wahlerfolge rechtsextremer Parteien. Die Nazis haben schätzungsweise bis zu 500.000 Sinti und Roma ermordet. 72 Stunden lang Posaunenmusik ohne Unterbrechung. Das gab es in Nürnberg zu hören. Da haben 1.800 Musikerinnen und Musiker versucht, einen Weltrekord aufzustellen. Heute Morgen ist das Konzert zu Ende gegangen. Allerdings ist noch nicht ganz klar, ob es auch wirklich ein Weltrekord geworden ist. Das muss das Rekordinstitut Deutschland erst offiziell bestätigen.
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4: Besser ankommen mit dem besten Stau- und Blitzerservice für München. Auf der A8 Salzburg Richtung München staut sich zwischen Holzkirchen und dem Kreuz Süd. Da kommen aktuell laut unserer Gong 96.3 Live-Messung 16 Minuten on top.
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4: Langsam fahren in Sendling. Da steht ein Blitzer auf der Implerstraße stadtauswärts. Und in Grünwald haben wir noch einen auf der Kaiser-Ludwig-Straße. Ich bin Steffi Liebel. Wünsche euch eine gute Fahrt und einen schönen Sonntagabend.
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1: Und jetzt die aktuelle von Olivia Rodrigo, Drop Dead.
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1: Und jetzt ganz frisch die aktuelle von The Bowser, Magnetic.
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1: Und jetzt ganz frisch die aktuelle von Leonie und Callum Scott. Stay.
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3: Mit Helen Martin. Guten Abend. Woher kommen die hohen Zustimmungswerte der AfD? Laut CSU-Chef Söder liegt die Ursache darin, dass nicht konsequent genug abgeschoben wird. Im ARD-Sommerinterview hat der bayerische Ministerpräsident gesagt, es seien immer noch viele Menschen in Deutschland, obwohl sie kein Aufenthaltsrecht haben. Das Stadtbild, von dem viele reden, habe sich daher noch nicht verändert. Um die AfD zu bekämpfen, braucht man laut Söder außerdem eine erfolgreiche Wirtschaftspolitik. Während sich die Lage bei den Waldbränden in Spanien und in der Türkei etwas entspannt, kämpft die griechische Feuerwehr weiter gegen einen großen Brand bei Athen. Dort sind zwei Löschhubschrauber abgestürzt. Takis Tafos berichtet aus Athen.
4: Das Fernsehen zeigte ein Video, auf dem der Moment des Unglücks zu sehen sein soll. Die Piloten des ersten Hubschraubers überlebten das Unglück. Nach ersten Schätzungen wurden seit Freitag mehr als 10.000 Hektar Wald sowie Häuser und landwirtschaftliche Flächen in der Region westlich von Athen zerstört.
3: Auch in Bayern kämpfen seit Tagen Einsatzkräfte an verschiedenen Orten gegen Waldbrände. In den Chiemgauer Alpen laufen Nachlöscharbeiten. Am Johannesberg in der Oberpfalz ist das Feuer unter Kontrolle, aber noch nicht ganz gelöscht. 7 Feuerwehrleute sind beim Einsatz dort bisher verletzt worden. Auch in den nächsten Tagen bleibt die Waldbrandgefahr hoch. In weiten Teilen von Bayern gilt die zweithöchste Warnstufe. Die 5-malige Olympiasiegerin Claudia Pechstein ist neue Eisschnelllauf-Bundestrainerin im Bereich Mehrkampf. Sie hatte das Amt bereits kommissarisch angetreten und jetzt komplett übernommen. Die Deutsche Eisschnelllauf- und Shorttrack-Gemeinschaft hofft, dass es mit Pechstein als Trainerin wieder zurück an die Weltspitze geht.
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1: Und jetzt ganz frisch die aktuelle von Tame Impala, Dracula. So run from the sun like Dracula. 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
1: Und jetzt ganz frisch die aktuelle von Fastboy, Beautiful Life.
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1: Und jetzt die aktuelle von Temper City, Self-Aware.

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3: Mit Helen Martin, guten Abend. Wie steht die Union denn jetzt zur Frührente mit 63? Da gibt's verschiedene Ansichten. CSU-Chef Söder hat im ARD-Sommerinterview davor gewarnt, das ganze Rentenpaket aufzuschnüren. Bundesarbeitsministerin Baas hat im ZDF-Sommerinterview die Union aufgefordert, ihre Position zu klären. Ursula Winkler berichtet.
4: Arbeitsministerin Baas zeigte sich im ZDF offen dafür, das Paket nochmal aufzuschnüren. Die drei ostdeutschen CDU-Ministerpräsidenten Kretschmer, Schulze und Vogt wollen an der abschlagsfreien Frührente festhalten. Von der CDU-Spitze hieß es später allerdings nochmal, nein, die Union bleibe bei der Abschaffung. Auch Söder betonte im ARD-Sommerinterview, wie überrascht er über den Vorstoß der ostdeutschen CDU-Kollegen war.
3: Grüne und SPD vermuten hinter dem Massenandrang von Migranten auf die spanische Exklave Ceuta eine gezielte Provokation. Die Grünen-Politikerin Nani sprach in der Rheinischen Post von einer Aktion zur Destabilisierung und politischen Spaltung Spaniens und Europas. SPD-Fraktionsvize Eichwede sagte, es habe sich um eine offenbar durch gezielte Falschinformationen gesteuerte Bewegung gehandelt. Am Dienstag beraten die EU-Innenminister über die Hintergründe. Jedes Jahr am 2. August wird an die Sinti und Roma erinnert, die von den Nationalsozialisten ermordet wurden. Zu diesem Anlass gab es eine Veranstaltung in der KZ-Gedenkstätte Auschwitz-Birkenau. Der Antiziganismusbeauftragte der Bundesregierung, Brandt, hat dazu aufgerufen, das Gedenken an die rund 500.000 Opfer wachzuhalten. Man müsse Antiziganismus entschieden entgegentreten, sagte er. Ungarn schaltet sein einziges Atomkraftwerk ab, weil die Pegelstände an der Donau so niedrig sind. Die Reaktoren des AKW in Paks werden mit dem Wasser aus der Donau gekühlt. Über das Jahr gerechnet kommen 40% des ungarischen Strombedarfs aus dem Atomkraftwerk in Paks. Mehr als 1.800 Musikerinnen und Musiker haben in Nürnberg einen Weltrekordversuch gewagt. 72 Stunden wurde nonstop auf Posaunen gespielt. Dabei haben sich die Musiker in Gruppen abgewechselt. Heute Morgen um 9 war das XXL-Konzert vorbei. Jetzt muss noch das Rekordinstitut Deutschland den Weltrekord in der Jakobskirche offiziell bestätigen.
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1: Und jetzt die aktuelle von Teddy Swims, Mr. Know-It-All.
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1: Und jetzt ganz frisch die aktuelle von Nico Santos. Why don't you stay?
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1: Und jetzt ganz frisch die aktuelle von Christo Sarandi. Good Old Days.
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2: Mit Helen Martin. Guten Abend. Die AfD ist in mehreren Umfragen aktuell die stärkste Kraft. Für CSU-Chef Söder hat das verschiedene Gründe, zum Beispiel, dass seiner Meinung nach nicht genug abgeschoben wird. Im ARD-Sommerinterview sagte Bayerns Ministerpräsident:
3: Das berühmte Stadtbild, von dem viele reden, hat sich noch nicht so verändert. Es sind weniger Menschen dazugekommen, aber es sind immer noch sehr viele da, wo sie eigentlich kein Aufenthaltsrecht haben. Und diejenigen müssen dann auch zurückgeführt werden. Das machen wir jetzt in Deutschland sehr, sehr stark.
2: Um die AfD zu bekämpfen, brauche man außerdem eine erfolgreiche Wirtschaftspolitik, so Söder weiter. Als wären die Löscharbeiten bei den Waldbränden in Griechenland nicht eh schon schwer genug, sind jetzt auch noch zwei Löschhubschrauber zusammengestoßen. Dabei sind zwei Piloten des einen Hubschraubers ums Leben gekommen. Die beiden Piloten des anderen Hubschraubers haben überlebt. In der Region westlich von Athen breiten sich die Flammen immer weiter aus. Nach ersten Schätzungen ist seit Freitag eine Fläche von über 10.000 Hektar abgebrannt. Zwar kehrt nach dem Ansturm von Migranten wieder Normalität in der spanischen Exklave Ceuta ein, doch im Meer werden weitere Tote gesucht. Bestätigt sind bislang mindestens 72 Todesopfer. Die meisten von ihnen sind beim Versuch, Ceuta von Marokko aus zu erreichen, ertrunken. Derweil hat sich die Debatte um den Schutz der EU-Außengrenzen verschärft. Am Dienstag beraten die EU-Innenminister über das Thema. Starke Rauchwolken, Straßensperrungen und mehr als 170 Einsatzkräfte. In Türkheim im Unterallgäu ist ein Restmülllager in Brand geraten. Das Ganze ist auf dem Gelände eines Recyclingunternehmens passiert. Zwei Bagger mussten den Müll umschichten. Landwirte und Bauunternehmen haben mit Wasserfässern ausgeholfen. Der Schaden liegt im sechsstelligen Bereich. Die Brandursache ist noch unklar. Die Ölallianz OPEC Plus weitet ihre Förderung aus. Ab September soll die Menge um rund 188.000 Barrel pro Tag steigen. Ziel soll sein, den Ölmarkt zu stabilisieren. Zu OPEC Plus gehören neben den OPEC-Staaten auch Länder wie Russland, Kasachstan und Oman. Zuletzt war durch den Nahostkonflikt ja der Ölpreis gestiegen. Kraftstoffe sind dadurch teurer geworden.
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1: Und jetzt ganz frisch die aktuelle von The Bowser, Magnetic.
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1: Und jetzt die aktuelle von Olivia Rodrigo, Drop Dead.
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2: Und jetzt ganz frisch die aktuelle von Martin Garrix und Ed Sheeran. Repeat it.
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2: Mit Joshua Heise. Die Spritpreise sind ja wieder deutlich gestiegen und CSU-Chef Söder bezweifelt deshalb, dass die 12-Uhr-Regel wirklich funktioniert. Das hat der bayerische Ministerpräsident im ARD-Sommer-Interview gesagt. Ursula Winkler berichtet.
3: Seit dem Beginn des Iran-Kriegs und der Blockade in der Straße von Hormuz sind die Spritpreise stark gestiegen. Der Tankrabatt hatte sie vorübergehend etwas gedrückt, aber eine baldige Neuauflage der Steuersenkung kann sich Söder nicht vorstellen. Sollten sich die Preise an den Zapfsäulen aber auch in den kommenden Monaten nicht entspannen, wäre er offen für weitere Maßnahmen wie einen Spritpreisdeckel oder eine Übergewinnsteuer für die Mineralölkonzerne.
2: Bei den Löscharbeiten des Waldbrands in Griechenland sind 2 Hubschrauber zusammengestoßen. Dabei sind die Piloten des einen Hubschraubers ums Leben gekommen, die Piloten des anderen haben überlebt. Derweil hat das Auswärtige Amt eine Warnung an alle deutschen Urlauber rausgegeben, die in der Region westlich von Athen sind. Sie sollen zum Beispiel immer eine Powerbank dabei haben und sich an die Vorgaben der Behörden halten. Auch in Bayern kämpfen seit Tagen Einsatzkräfte an verschiedenen Orten gegen Waldbrände. In den Chiemgauer Alpen laufen Nachlöscharbeiten. Am Johannisberg in der Oberpfalz ist das Feuer unter Kontrolle, aber noch nicht ganz gelöscht. 7 Feuerwehrleute sind beim Einsatz bisher verletzt worden. Auch in den nächsten Tagen bleibt die Waldbrandgefahr in Bayern hoch. Immer mehr Menschen nutzen ja die Abnehmspritze, um Gewicht zu verlieren. Die Vorsitzende des Bundesausschusses von Ärzten, Kliniken und Krankenkassen, Oppendrenk, ist offen dafür, dass die Kassen die Kosten dafür übernehmen. Dem Spiegel hat sie gesagt, dass die Debatte in Deutschland über Adipositas rückständig sei. Bislang fallen Abnehmspritzen unter sogenannte Lifestyle-Arzneimittel. Mehr als 1800 Musikerinnen und Musiker haben in Nürnberg einen Weltrekordversuch gewagt. 72 Stunden wurde nonstop auf Posaunen gespielt. Dabei haben sich die Musiker in Gruppen abgewechselt. Heute Morgen um 9 war das XXL-Konzert vorbei. Jetzt muss noch das Rekordinstitut Deutschland den Weltrekord in der Jakobskirche offiziell bestätigen.
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1: Und jetzt ganz frisch die aktuelle von Jennifer Lopez und David Guetta. Save Me Tonight. Save me tonight.
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1: Und jetzt die aktuelle von Temper City, Self-Aware.

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1: Und jetzt ganz frisch die aktuelle von Tame Impala, Dracula. So run from the sun like Dracula. 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
3: Mit Joshua Heise. Wegen der Waldbrände in Griechenland weist das Auswärtige Amt Reisende auf mögliche Gefahren hin. Urlauber sollten sich stets über das Wetter informieren und Notfallbenachrichtigungen auf dem Handy anstellen, heißt es auf der Internetseite des Ministeriums. Ursula Winkler berichtet.
4: Das Amt wies auch darauf hin, dass es auf der Reise zu Straßensperren oder Evakuierungen kommen kann. Seit Tagen kämpfen die Feuerwehrleute in Griechenland gegen die Flammen. Vor allem bei einem Großbrand nahe der Hauptstadt Athen. Dort kollidierten Medienberichte zufolge nun auch noch zwei Löschhubschrauber in der Luft und stürzten ab. Die Crew der einen Maschine überlebte das Unglück.
3: Im Berliner Tiergarten sind am Abend rund 1000 Menschen zu einer Mahnwache zusammengekommen. Am Tatort des islamistischen Anschlags vom 25. Juli gedachten sie der getöteten Frau und den 31 Verletzten. Die Teilnehmenden forderten unter anderem die Aufnahme des Schutzes queerer Menschen im Grundgesetz sowie ein Berliner Gewalthilfegesetz. Zwischen Österreich und der Schweiz liegt das kleine Fürstentum Liechtenstein. Und genau dieses kleine Land ist jetzt Opfer eines großen Cyberangriffs geworden. Nach Regierungsangaben wurde das Verzeichnis wirtschaftlich berechtigter Personen angegriffen und die Daten von 31.000 Menschen abgegriffen. Insgesamt leben rund 41.000 Menschen in Liechtenstein. Die spanische Exklave Ceuta findet langsam in den Alltag zurück. Was bleibt, sind 3000 Sicherheitskräfte, die wegen des Ansturms Zehntausender Migranten in das Gebiet in Nordafrika entsendet wurden. Unterdessen ist die Zahl der Menschen, die bei dem Versuch nach Ceuta zu gelangen umgekommen sind, auf 72 gestiegen. Einsatzkräfte suchen im Meer nach weiteren Leichen. Im Oktober wählt Brasilien einen neuen Präsidenten und Amtsinhaber Lula da Silva strebt eine vierte Amtszeit an. Seine linke Arbeiterpartei hat ihn offiziell als Kandidaten nominiert. Vor seinen Anhängern sagte der 80-Jährige, er sei topfit. Sein stärkster Konkurrent heißt auch dieses Mal Bolsonaro, nur handelt es sich jetzt um den Sohn des inhaftierten Ex-Präsidenten.
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1: Und jetzt ganz frisch die aktuelle von Nico Santos. Why don't you stay?
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1: Und jetzt die aktuelle von Teddy Swims, Mr. Know-It-All.
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2: Und jetzt ganz frisch die aktuelle von Malik Harris. Lie to me. So won't you lie to me, lie, lie to me.
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2: Mit Joshua Heise. Umweltstaatssekretär Flassbart hat für den nächsten Sommer einen nationalen Hitzeaktionsplan gefordert. Im ZDF fand der SPD-Politiker klare Worte.
3: Diejenigen, die immer mal wieder reden, dass der Klimaschutz doch vielleicht auch nicht zu ernst genommen werden darf, dass man die Dinge doch auch noch mal ein bisschen mit Augenmaß angehen soll, die produzieren das Leid von übermorgen.
2: Außerdem gab Flassbart dem Bundesrechnungshof die Schuld daran, dass viele Krankenhäuser keine Klimaanlagen haben. Der Rechnungshof hatte gesagt, dass die Bundesregierung mit einem entsprechenden Programm ihre Kompetenzen überschritten habe. Berufstätige sind 2025 so häufig wie noch nie wegen Stress krankgeschrieben gewesen. Nach Zahlen der kaufmännischen Krankenkasse sind die Krankheitstage in dem Bereich seit 2017 um 80% gestiegen. Als Gründe nennt die KKH neben privaten Problemen zu hohes Arbeitspensum, Überstunden, Existenzängste und Konflikte am Arbeitsplatz. Die Union streitet intern über die Abschaffung der abschlagsfreien Rente nach 45 Beitragsjahren. Für Bayerns Ministerpräsident Söder kam der Gegenwind der Ost-MPs aus Sachsen, Sachsen-Anhalt und Thüringen überraschend. Alle hätten dem Rentenpaket zugestimmt, so der CSU-Chef im ARD-Sommer-Interview. Die SPD, die Abschaffung eh nicht wollte, ist laut Parteichefin Baas offen dafür, nachzuverhandeln. Die EU-Innenminister beraten am Dienstag über den Flüchtlingsansturm auf die spanische Exklave Ceuta. Die Grünen-Politikerin Nani mahnt dabei zu Aufklärung statt Populismus an. Es gebe Hinweise auf eine gesteuerte Aktion zur Spaltung Europas, sagte sie der Rheinischen Post. Während Spanien Schleppernetzwerke verantwortlich macht, sehen 22 EU-Staats- und Regierungschefs, darunter auch Kanzler Merz, Madrid in der Schuld. Wegen der Trockenheit ist der Wasserstand vieler Flüsse in Deutschland sehr niedrig. So führt etwa der Rhein historisch wenig Wasser. In Düsseldorf ist der Pegel auf 21 Zentimeter gesunken. Das macht Probleme bei Frachtschifflieferungen. In Ungarn musste wegen Wassermangels erstmals das einzige Atomkraftwerk abgeschaltet werden. Es liefert normalerweise 40% des nationalen Stroms.
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1: Und jetzt die aktuelle von Taylor Swift. I knew it, I knew you. 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
1: Und jetzt ganz frisch die aktuelle von Christo Sarandi. Good Old Days.
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0: Und jetzt ganz frisch die aktuelle von Mr. Z. Sometimes I Love You.
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3: Mit Joshua Heise. Die Dauerkrise in der Industrie macht vielen Beschäftigten körperlich und seelisch zu schaffen. In einer YouGov-Umfrage haben 44% von gestiegener Belastung berichtet, weitere 29% von teilweise mehr Stress. Hauptgründe sind Einsparungen und Personalabbau. Besonders betroffen ist die Produktion. Mehr als die Hälfte erwartet künftig noch höhere Anforderungen. Die AfD ist in mehreren Umfragen aktuell die stärkste Kraft. Für CSU-Chef Söder hat das verschiedene Gründe, zum Beispiel, dass seiner Meinung nach nicht genug abgeschoben wird. Im ARD-Sommerinterview sagte Bayerns Ministerpräsident:
4: Das berühmte Stadtbild, von dem viele reden, hat sich noch nicht so verändert. Es sind weniger Menschen dazugekommen, aber es sind immer noch sehr viele da, wo sie eigentlich kein Aufenthaltsrecht haben. Und diejenigen müssen dann auch zurückgeführt werden. Das machen wir jetzt in Deutschland sehr, sehr stark.
3: Um die AfD zu bekämpfen, brauche man außerdem eine erfolgreiche Wirtschaftspolitik, so Söder weiter. Starke Rauchwolken, Straßensperrungen und mehr als 170 Einsatzkräfte. In Türkheim im Unterallgäu ist ein Restmülllager in Brand geraten. Das Ganze ist auf dem Gelände eines Recyclingunternehmens passiert. 2 Bagger mussten den Müll umschichten. Landwirte und Bauunternehmen haben mit Wasserfässern ausgeholfen. Der Schaden liegt im 6-stelligen Bereich. Die Brandursache ist noch unklar. Als wären die Löscharbeiten bei den Waldbränden in Griechenland nicht eh schon schwer genug, sind jetzt auch noch 2 Löschhubschrauber zusammengestoßen. Dabei sind 2 Piloten des einen Hubschraubers ums Leben gekommen, die beiden anderen haben überlebt. In der Region westlich von Athen breiten sich die Flammen immer weiter aus. Nach ersten Schätzungen ist seit Freitag eine Fläche von über 10.000 Hektar abgebrannt. Die Deutsche Umwelthilfe hat angekündigt, gegen das neue Heizungsgesetz vors Bundesverfassungsgericht zu ziehen. Das Ziel der Klimaneutralität bis 2045 könne mit diesem Gesetz nicht erreicht werden, so die DUH. Die kritisiert, dass kein Verbot des Einbaus von Öl- und Gasheizungen vorgesehen ist. Die Verfassungsbeschwerde soll im September eingereicht werden.
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2: Mit Joshua Heise. Im Berliner Tiergarten sind am Abend rund 1000 Menschen zu einer Mahnwache zusammengekommen. Am Tatort des islamistischen Anschlags vom 25. Juli gedachten sie der getöteten Frau und den 31 Verletzten. Die Teilnehmenden forderten unter anderem die Aufnahme des Schutzes queerer Menschen im Grundgesetz sowie ein Berliner Gewalthilfegesetz. Wie steht die Union denn jetzt zur Frührente mit 63? Da gibt's verschiedene Ansichten. CSU-Chef Söder hat im ARD-Sommerinterview davor gewarnt, das ganze Rentenpaket aufzuschnüren. Bundesarbeitsministerin Baas hat im ZDF-Sommerinterview die Union aufgefordert, ihre Position zu klären. Ursula Winkler berichtet.
3: Arbeitsministerin Baas zeigte sich im ZDF offen dafür, das Paket nochmal aufzuschnüren. Die drei ostdeutschen CDU-Ministerpräsidenten Kretschmer, Schulze und Vogt wollen an der abschlagsfreien Frührente festhalten. Von der CDU-Spitze hieß es später allerdings nochmal, nein, die Union bleibe bei der Abschaffung. Auch Söder betonte im ARD-Sommerinterview, wie überrascht er über den Vorstoß der ostdeutschen CDU-Kollegen war.